0: Ja. Rehen.
1: 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Nee, nicht rehen. 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
0: 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Ich glaube auch, dass wir Pater Hellbrand, aber wer wir.
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0: 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Ganz ja, sicher, ja. 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
0: 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Vielleicht ein Rehenscharm, vielleicht ein Windscharm, vielleicht ein.
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0: So groß, ja.
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0: Weißt du, das erst was Besonderes.
1: Hm.
0: Als ich eine russische Armee wäre, eine rote Armee,
1: jo.
0: Da wäre ich 2 Jahre, du wirst ja auch,
1: jo.
0: Ob auf eine andere steht.
1: Richtig.
0: Ich wäre weit weg, in der andere steht, aber dann wäre ich ein halbes Jahr lang, wäre ich erstmal zum Ausbildung, aus der Ausbildung.
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0: Zum Lehren.
1: Mhm.
0: Und dann kommen Offiziere nach uns und die sagten sich der Beste rüt. 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
1: Okay.
0: So, und dann fragen sie, sagen sie, wer von Jünd will aus Fallschirm springen? Das sind alle 2 Schritte Fähre.
1: Okay.
0: So, nun stell dir vor, von 500 Menschen, ungefähr 400.
1: Ja.
0: Mucke 500.
1: Ein Schritt eine Fähre.
0: 2 Schritte eine Fähre.
1: Okay.
0: Willst du stehen bleiben?
1: Ja.
0: Ich nicht.
1: Selbst schuld.
0: Ja. Ich muck mit. Alle Jünger sind ich auch.
1: Ja.
0: Von den 500 sagten sie 2 und ich wie einer von denen.
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0: So, und dann komme ich da hin. Da werden wir das all was Besonderes für mich.
1: Aha.
0: Und da habe ich dann geliert. Mit einem Hubschrauber, Helikopter, wer weit wird das heißt, das Ding da nach heute.
1: Ja, ja.
0: Oder vom Loftchap.
1: Mhm.
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0: Da ist ungefähr, ich hatte das nicht ganz mal im Sinn, da wird wie heute.
1: Ja.
0: Da wird so ein Dashmeter.
1: Ja.
0: Ein Dashmeter. Wird ein bisschen über 3 Meter.
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0: Ja.
1: Natürlich muss. Mehr so groß als der, wo der Tüß aber die Terrasse stunden habe.
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1: Ja.
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1: Nee. 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
0: Ja.
1: Und das geht, wenn man mal an der Sonntag noch mehr in der Sonne setzen will und der Sonne einem zu warm wird, dann klopft man den ab.
0: Aha.
1: Und dann kann man im Schotter setzen.
0: Das ist, was wir haben, der klopft sich selbst um, aber der hat 16 Strähne.
1: Ja.
0: Und jeder zieht 8.
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0: Und das Beste bei dem wir. Der wird sehr sicher. Weil wenn du fliehen lässt, mit dem Rofer hüpfst, ja, du kommst immer ohne an.
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0: Keine Ahnung, wo wir bleiben.
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0: Selber mal.
1: Ich würde die ersten 2 Verse lesen vom Psalm 91. Wer unter dem Charme vom Hechsten sitzt, wird bliebe im Schauten vom Allmächtigen. Ich sage zum Herrn, meine Zuflucht und meine Burg, mein Gott, ab Arm will ich vertrauen.
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1: 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Wir haben zu essen. 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
1: 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Gott bietet uns das an, wie der wir bei ihm bleiben. 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Verstehst du, den kann kein Sturm mit der Hand treten. 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
1: 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Niemals. Er bietet uns immer Schutz. Dort haben wir einen Rüsen. Er sorgt für alles. 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
3: 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In diesem Programm gehen wir auf die Frage ein, was ihr ans Tisch hättet. Und wenn ihr uns auch an den Tisch hättet wollt, dort könnt ihr ganz leicht über WhatsApp machen. Die Nummer dafür ist plus 49, das ist die Fährwahl für Deutschland, und dann 5231-500-5988. 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Nun verabschiede ich mich von Jünd, ich wünsche Jünd einen gesegneten Tag, bleibt gesund und bleibt neugierig. Mein Name ist Viktor Sawatzke, auf Wiederhören.
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